0: together. 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
20: Ich habe Angst davor, dass ich wieder bin.
2: Ich hoffe, wir werden es noch erleben, dass alle Krisen überstanden sind und wir in einem, wo alle Menschen happy sind.
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0: a lot of good energy. Yeah.
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0: Ben.
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2: 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Mama Mia, auf und davon. Wir fahren bei Wetter Urlaub 40 Stunden.
3: Mama Mia!
2: Mama Mia! Ihr Wecker klingelt. Ich drehe mich
4: nochmal um.
2: Verarschen
4: finde ich ziemlich dumm. 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

0: Bock zu kochen? 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

0: geht Urlaub?
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3: Super!
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0: nicht da waren, auch an alle, die jetzt draußen sind. Es ist sehr lustig, mit euch zu kommunizieren. Wir werden die erste Session jetzt so gestalten, wie wir sie eigentlich jetzt die letzten paar Tage hier gemacht haben. Und wir bitten euch, einfach mal zuzuhören, und damit ihr auch versteht, was hier drin passiert. Und dann werden wir das nach und nach auflösen, dass jeder und jede die Gelegenheit bekommt, hier drin mal dabei zu sein und selber mit die Musik zu gestalten, die draußen passiert. Oder nennen wir es nicht Musik, sondern alles, was hier drin passiert.
1: Alles, was hier drin passiert.
2: Trash-Musik nennen wir das.
0: Trash.
3: Ich dachte, wir heißen Eigenklang.
1: Wenn euch zwischendurch was einfällt, schreibt es gerne in unser Buch. Da draußen.
2: Ich trinke Bier heute.
1: Okay.
3: Das ist das Bier.
1: Ja. Dann übergebe ich das Wort an Florian.
2: Macht es euch alle mal bequem. Wir starten immer damit, dass wir versuchen, der Stille zu lauschen. Und das machen wir jetzt.
0: Eure Augen schließen.
2: Wenn wir gut zuhören, dann hören wir uns atmen.
1: Au!
2: Wir hören den Schlaufe, wie er sich wehtut. Wir können die Geräusche hören, wenn wir mit unseren Händen über die Oberschenkel schreien.

0: mal die Augen öffnen.
1: Oder von draußen reingucken.
0: Und sehen, wo die Geräusche herkommen. In unserer Mitte steht der Kopf. Der sogenannte Eigenklangkopf. Wir brauchen keine Angst vor ihm zu haben, auch wenn er ein bisschen creepy aussieht. Und der funktioniert wie unser Kopf eigentlich auch. Er hat zwei Ohren. Eins ist links.
2: Links.
0: Das andere? Rechts.
1: Bitte behandeln Sie diese Ohren, Entschuldigung, wie Ihre eigenen Ohren.
0: Das Geräusche, die nah am Ohr sind, sind sehr laut. Wenn wir weiter weggehen, wird es leiser. Und bitte beachtet das in der nächsten halben Stunde, wenn wir jetzt hier Geräusche machen. Wir müssen ein bisschen achtsam sein, denn alle hören zu.
3: Und hier ist nochmal links. Für alle, die ihre Kopfhörer verkehrt rum aufhaben. Hier ist links.
4: Moment mal. Was ist denn links drauf?
0: Also nochmal links.
1: Aber so wichtig ist es eigentlich auch nicht.
5: Aber es ist schön.
0: Es macht Spaß, das zu erklären. Ja, dann wird es jetzt total lustig für die Menschen im Wagen. Für die draußen wahrscheinlich auch ein bisschen. Wir stellen uns einander vor mit dem Namen, unserem Namen und einem Geräusch.
5: Schaut euch um, Gegenstände, die ihr kennt oder nicht kennt. Versucht unterschiedliche Geräusche zu erkennen. Greift einfach mal zu und probiert euch aus. Traut euch. Und so, dann kannst du ja beginnen.
0: Ja, fang an.
5: Jetzt habe ich deinen Namen schon verraten.
0: Ist okay. Mein Name ist Flo. Und ich kann mein Lieblingsgeräusch gerade nicht finden. Doch, hier ist es. Einen Moment. Gut zuhören.
5: Mein Name ist Maike und das ist mein Geräusch.
2: Was könnte das sein?
0: Vielleicht ein Fidget-Spinner.
1: Spinner! Ein Fidget-Spinner!
2: Ein Fidget-Spinner!

0: das ist das Geräusch von Goldilocks.
1: Goldilocki
2: hat den Piratenschatz gefunden. Klimperkohle.
3: Klimperkohle.
4: Sehr schön, wie du langsam ausprobiert hast, wie laut das ist, um zu gucken, was geht und was nicht.
5: Diese Weg riechen.
4: Regen an der Fensterscheibe.
2: Oh, Dachfensterregen.
6: M&M's.
7: Mein Name ist Benjamin.
2: Ihr draußen könnt auch mitmachen beim Geräuscheraten, wenn ihr wollt. Laut rufen.
5: Bingo.
6: Klapperschlange!
5: Ich soll laut.
6: Entschuldigung.
5: Aua!
6: Wusstest du.
4: Mein Name ist Olroy.

0: Der Nachbar, dem es zu laut ist.
1: Besen von unten.
2: Mein Name ist Marcel.
3: Hallo.
0: Jemand, der sehr aufgeregt ist und die Flöte blasen will.
4: Hallo. Ich bin Amelie.
1: Danke dir, Amelie.
0: Also. Das ist sehr verständlich.

0: raus. Aber mach mal Lärm da draußen.
1: Mein Name ist Manuel und ich glaube, da fällt ein Ton.
2: Das würde ich auch sagen.
0: Irgendwie anders angeordnet. Ja. Hier, wenn du Lust hast auf sowas, dann gebe ich dir nicht immer weiter. Für später.
2: Okay, weiter in der Runde.
3: Uhu. Bald kommt's.
0: Heiserner Uhu.
3: Ein kleiner Uhu.
0: Ja.
3: Ich bin Amelie. Hi.
0: Und dann alle im Chor. Hallo Amelie.
3: Hallo, hallo Amelie. Ich bin Hanna.
0: Ein Minigong vielleicht. Hallo, Hanna.
3: Hallo, Hanna.

0: Schon ziemlich laut, also.
1: Ich heiße Josephine.
0: Hallo Josephine.
2: Hallo Josephine.

0: glaube, er kann zaubern.
1: Ich glaube, er kann ziemlich krass pfeifen.
2: Ich bin der Notenschlüssel.
1: Hallo Notenschlüssel.
3: Hallo Notenschlüssel.
1: Hallo, mein Name ist Johannes.
3: Hallo Johannes.
1: Ich habe ein Geräusch dabei.

0: Was war das denn?
1: Ja, was war das?
2: Keine Ahnung. Ich würde sagen, wir rufen mal an beim Herrn Schlaufe.
0: Ja, genau. Könnt ihr mir seine Telefonnummer sagen?
3: 432.
0: 32. 4-Kanal-DJ-Battle-Mixer, wow. Der von Hulub ist, wow. Aber gar nicht so schlecht. Oh. Und wow. Ja. Okay, und das Herz ist allerdings die Loop Station.
4: Oh. Und was soll das sein? Wie funktioniert das Herz?
5: Loop Station, das habe ich ja noch nie gehört.
0: Ich werde es euch erklären. Die Loop Station, die funktioniert so. Die Loop Station, die funktioniert so. Die Loop Station, die funktioniert so. Die Loop Station, die funktioniert so.
6: Ach so.
0: Die Loop Station, die funktioniert so.
6: Alles klar.
7: Die funktioniert.
1: Die Loop Station, die funktioniert.
5: Ja, jetzt haben wir gemerkt.
1: Und jetzt werden wir diese Geräusche, die wir gerade gemacht haben, zusammen loopen. Und ich würde vorschlagen, wir fangen an mit der Gang, die draußen ist. Und die wird auf mein Signal von draußen einmal gegen den Wagen hauen. Ja.
5: Oder die Lust haben, das müssen nicht alle.
4: Bitte. Vielleicht müsst ihr aber auch drauf achten, ob das Hauen vielleicht nicht zu doll ist. Also,
5: ja, dann einmal testhauen, bitte.
0: An die Wände.
1: Also auf null.
2: Ich schlage vor, ihr benutzt eure Fingerspitzen.
1: Sehr gut.
2: Spezifische Anforderungen hier drin.
1: Also auf null. Einmal bitte mit den Fingernägeln drauf. 3, 2, 1. Jeppa! So hatte ich mir das nicht ganz vorstellen. Aber ich mach das ein bisschen langsamer.
2: Bitte.
1: Bitte aufhören da draußen, das verwirrt mich.

0: Wir sitzen mal im Zug.
1: Wo geht denn die Reise hin?
2: Bist du jetzt zufrieden, der Staufe?
3: Ja, ich bin jetzt zufrieden. Das ist ein angenehmes Hintergrund-Riesentropfenregen. Und ich mach das Mikrofon wieder lauter. Und wer ist als nächstes dran?
2: Also mir hat dieses Goldschatz-Klinkern so gut gefallen. Vielleicht können wir das mitnehmen.
3: Am besten kannst du das einfach durchgängig klimpern und ich mache einen Effekt drauf, einen sogenannten Tremolo-Effekt.
0: Vielleicht ein bisschen weiter weg vom Ohr. Falls die Gang von draußen immer noch vorm Bauwagen steht, die kann sich jetzt wieder hinsetzen.
3: Nein.
0: Nicht?
3: Das weiß ich nicht. Das war die Aufgabe.
0: Entschuldigung.
3: Okay, jetzt bitte einmal der Goldschatz.

0: Okay. Wie geht es weiter?
1: Hier gab es coole Percussion. Coole Percussion.
0: Aber das Ding ist, die Loopstation, die hat jetzt
2: einen.
0: Die hat.
2: Wir versuchen noch ein bisschen sphärischere Klänge.
0: Was wäre denn noch hier sphärisch und lang?
2: Also das Knistern der Murmeltiere. Können wir vielleicht aufnehmen. Und vielleicht versuchst du das ein bisschen auf dieser Seite vom Kopf zu machen.
0: Und ich würde empfehlen, du machst ein Zusammendrücken. Ich mache ein Echo drauf. Echo aktivieren.
1: Echo aktivieren.
0: Zusammen, und. Ja.

Langschale. Ein Schlegel brauchen wir und eine Klangschale. Und jetzt einmal nur die Klangschale.

0: Denn ich mag das Kushi sehr.
1: Ich mag das Kushi auch sehr.
2: Jetzt können wir das Nistern vom Shaker nehmen. Das passt, glaube ich, jetzt auch ganz gut.

0: Ja. So.
1: Ihr könnt auch gern ein bisschen rumprobieren jetzt kurz. Dann findet ihr ein anderes Geräusch, was ihr noch mit einbauen wollt.

0: Einmal bitte nur den enthusiastischen Klopfer von draußen.
1: Ne, das ist er hier.
0: Ah, okay.
1: Da ist ein Rhythmus entstanden.
0: Ich hab was. Das machen wir nochmal. Der erste Loop ist immer der schwerste. Challenge auf jeden Fall.
2: Ich mach weiter vom Kopf.
0: Nee. Doch, mach das mal.

dazu oder frei. Guck dich mal rein. Achtung, wir nehmen noch ein bisschen einzelne Sachen auf.

gerne als nächstes. Tut mir leid, rein und vorbei. Vielleicht einfach erstmal einen Ton oder zwei im Wechsel. Genau, wir gehen wieder in die Kathedrale.

0: Ja.
1: Was haben wir noch zu bieten, Herr Bock? Wer hat noch was?
0: Wer hat noch nicht?
1: Das Feuerzeug.

0: Einmal bitte Applaus.
1: So. Wie ist denn die Lage draußen?
2: Ja, draußen tanzen alle.
3: Chill.
4: Yes!
5: Yeah.
6: Yeah.
7: Ist so.
8: Ich habe eine Idee. Ich wollte immer schon mal was ausprobieren.
2: Gibt's einen Bogen? Wurde noch gefragt.
5: Bogen liegt neben Flo. Erde an Flo.
1: Was? Ein Boden.
5: Bogen.
1: Wo?
2: Müsste ganz leise sein.
8: Ich würde auch.
2: Und die nächste Session gibt's um 18.40 Uhr.
1: Vielleicht ist der Herr hinterm Schlauch.
8: Ich hatte die Idee, nochmal einmal ins U-Boot zu gehen. Das heißt, unterzutauchen. Dazu müssen wir aber die Kapseln schließen, wenn das für die Crew okay ist.
5: In die Sauna.
1: Sehr gerne. In U-Booten ist es ja auch generell sehr heiß. Habe ich aus U-Boot-Kennerkreisen erfahren. Damals, als ich bei der Marine war.
8: Luken schließen!
1: Als Kadett an die Hohe.
2: Dann Schluss, aus
5: dem Schiff.
8: Der Captain bittet der gesamte Crew um Disziplin. Wir tauchen jetzt runter.
2: Ziehen Sie Ihre Sicherheitsweste an.
8: Und wir starten mit diesem Instrument. Und du musst einfach so was ganz Einfaches, Langes, ich mach so einen Effekt da drauf.
6: Warte mal, welches denn? Es ist leichter, wenn du versuchst, nur eine Seite anzuspielen, weil die alle gerade und nicht gebogen gesprungen sind. Und du kannst die anderen.

0: Ja,
1: auf wie viel Meter sollen wir taufen?
0: Also ich strecke mal das Lot aus. Ja, ich glaube 90.
1: 90 Knoten, bietet jemand weniger?
2: 90 Knoten Abtauchgeschwindigkeit.
1: Oh nein, die Computer sind schon eingestellt auf 129,6 Knoten.
2: Warum bietest du es dann an?
0: Also wir müssen das System zurücksetzen.
1: Wir können das System nicht mehr zurücksetzen.
2: Meuterei!
3: Ich schlage eine Meuterei vor. In diesem U-Boot.
1: Wer ist hier für eine Meuterei? Nun gut. Aber ich werde nicht sagen und klacklos abgehen, wenn ich dann aus dem U-Boot steige. Vorher möchte ich euch noch meinen letzten Beat spielen.
0: Oh nein, er hat uns entführt!
3: Jeder hat das Recht auf einen letzten Beat. Da könnten wir gar nichts machen.
1: Wo sind die Fische? Wo sind die Blasen?
4: Flop. Flop. Flop. Flop. Flop. Flop. Flop. Flop. Flop.
1: Ich habe den Computer eingestellt.
0: Wo bringt der uns hin?
3: Der Captain ist verrückt geworden.
0: Immer will der Typ feiern. Ich kann es nicht mehr ertragen. Ich wusste wirklich, das ist die letzte Fahrt.
1: Dabei

0: Drum Bass. Wollt ihr Kategorie A, den Synthesizer? Oder Kategorie E, die Bassgitarre?
1: Bassgitarre!
2: Bassgitarre!
0: Okay, Florian, bitte.
3: Man muss die Sachen machen, die der Captain will. Ich hasse diese Hierarchie.

0: vielen Dank für dieses kleine Konzert. Und wieder, ich halte mich jetzt auch gerne raus. Ich höre einfach gerne zu. Und,
1: ja, genau. Wir sind jetzt gleich fertig. Wir machen jetzt das letzte Stück. Wir sind schon 2 Stunden hier am
0: Bild. Ja, okay.
1: Oder? Ich gucke, wenn nicht, machen wir zwischendrin aus. Also.

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